0: 没有。
1: Intifada？
2: 来吃的。
3: 对啊，必须。
0: Wir werden wissen.
3: Was ist der Abteilung, was man frei mobilisiert heute uns?
1: Jo, jo.
3: Für unser Mischpat darauf hatten wir. Ich hab gekriegt einen Brief zu kommen und aufnehmen meine mobilisierte Chevrolet.
1: Mir hat das geschrieben. Ah.
3: Man kann sie ja wegnehmen.
0: Ja, Vorgesundheit.
1: Die Schlüssel sind drinnen.